Also mein Kalender sagt mir, dass es schon wieder Dienstag wäre und das bedeutet, ich bin schon wieder für euch da. Ja, herzlich willkommen und schön, dass ihr da seid zu In die Nacht auf countrymusic24.com, die Sendung am Dienstagabend 22 Uhr bis Mitternacht haben wir das jetzt Vergnügen auf meiner virtuellen Studio-Couch mit der besten Musik der Welt, nämlich Country. Und davon zuhauf, also was halt in 2 Stunden so reingeht, gell? Zum Beispiel war es ganz was Schönes von Mr. Aaron Lewis. Wir starten mit A, von A bis Z. Dieser Titel nennt sich Forever. Ja, sehr schön. Ich wünsche euch viel Spaß. Bis Mitternacht.

0: das war's ja schon. Country von A bis Z, von Aaron Lewis bis Zane Williams hier in dem Fall. Bringing Country back, ja, das probieren wir eigentlich die ganze Zeit hier, gell. So, schön, dass ihr da seid und mit mir ein bisschen in die Nacht geht. Ja, bis Mitternacht haben wir das Vergnügen wieder auf der vielberühmten virtuellen Studio-Couch. Macht's euch bequem, wir haben News, wir haben die Charts, wir haben eure Wünsche an rainer@countrymusic24.com oder die Wunschbox, alles das. Ihr kennt euch doch aus, muss doch nichts Neues mehr erzählen. So, dann gehen wir hier nach Kanada. Mr. Paul Brandt, der hat den Konvoi neu aufgenommen. Hier ist er.
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Der In die Nacht Vorgucker. Vorgucker. Hier auf countrymusic24.com. Da hätten wir zum Beispiel was von Ashley McBride im Portfolio. Außerdem Luke Bryan macht mal wieder die Runde hier mit seinem im Rollercoaster in der Achterbahn.

Und ja, hier, Amy MacDonald gibt sich ein Stell-Dich-Ein bei mir in der Sendung. I wish I knew you before. Alles das demnächst hier bei In die Nacht.

On a good night, Mr. Wade. Hey, so, das sind einmal, ist das ein 90er? Das ist bestimmt ein 90er. Ja, super. 90er, 96. Ein Country 90er darf einmal sein, gell? So, demnächst findet das CMA-Fest statt in dem Nashville drüben. Und da gibt's natürlich auch eine TV-Show dazu, um genau zu sein, ein dreistündiges Konzert-Special wird da übertragen am 25. Juni auf ABC. Und nach dem Tag drauf kann man es bei Hulu streamen, mehr oder weniger, wer Hulu reinkriegt. Ja. Dieses Mal als Moderatoren gespannt sind anberaumte Jelly Roll in Konjunktion mit Ashley McBride. Die beiden, die werden da ganz munter durchs Programm führen. Es wird natürlich Dutzende Performances geben. Weil, ja gut, eine 3-Stunden-Show, da bringt man schon ein bisschen was durch, gell? Unter anderem sind zum Beispiel angesagt, ja natürlich, Jelly Roll und Ashley McBride, die werden selbstverständlich performen. Außerdem noch Mr. Luke Bryan, Cody Johnson, Thomas Rhett, Hardy, Keith Urban, Bailey Zimmerman, Lainey Wilson und viele, viele, viele mehr. Ja, ein 3-stündiges TV-Special, wahrscheinlich 1,5 Stunden Werbung dazwischen, so wie man mit die Amis kennt, gell? Ja, aber hier ist die Moderatorin Ashley McBride. Radioland ist ihr Titel. Ja, da freuen wir uns drauf. Bin mal gespannt, ob man da irgendwas bei uns zu sehen bekommt.

Tja, meine Freunde, Brooks and Dunn und Lost and Found, da haben sie mal dieses Reboot-Album 2019 gemacht und zu diesem Titel haben sie dann noch Tyler Booth mit dazugenommen, damit hier diese wunderschöne Version, quasi ein Remake oder wie sie es nennen, halt Reboot draus geworden ist. Wahnsinn. Ja, bei uns gibt's ja hier im deutschen Fernsehen gibt's ja die Serie Bauer sucht Frau. Ja? kennt bestimmt der eine und der andere und offiziell schaut eigentlich keiner, aber trotzdem haben sie tolle Quoten. Ne? Also hat bestimmt jeder schon mal irgendwas gesehen. Das Ganze gibt's natürlich auch in den US of A. Da heißt Farmer Wants a Wife. Ja? Und da haben sie doch echt mal zusammengeschnibbelt, wer zum Beispiel aus der Country-Szene hier ein perfekter Kandidat für die Celebrity Edition für Farmer Wants a Wife sein würde. Unter anderem zum Beispiel Dustin Lynch. Ja? Dustin Lynch, der ist, der hat eine Farm, ja, in Tennessee. Eigentlich hat er drei Farmen zu einer zusammen gebaut und betreibt die auch natürlich, hat eigene Tiere und ab und zu lässt er auch mal die Kühe des Nachbarn auf seiner Wiese grasen, weil das Gras auf der anderen Seite des Zauns ist nämlich immer grüner als wie das eigene. Dustin Lynch wäre da ein perfekter Kandidat fürs Celebrity Farmer Wants a Wife. Was er dazu sagt, naja, man weiß es nicht. Gell? Also, ich spiele ihn lieber im Radio. Zum Beispiel hier mit seinem Song Stars Like Confetti. Puh.

das ist Mr. Luke Bryan und sein Rollercoaster auf der Achterbahn, wo er ja auf der Bühne auch gern mal rumfährt. Ja, jetzt keine Achterbahn, aber den haut's auch so gern mal hin. So Valentin und so, ne? So, liebe Freunde, wir drehen das Rad der Zeit jetzt mal zurück in die Ende der 70er, Anfang der 80er. Da gab's eine Band aus den Niederlanden, das war eine holländische Band, ne? Und die hieß Pussycat. Da habe ich gerade einen Wunsch reinbekommen und habe ich geguckt, ja, ich habe den Titel wirklich im System. Spiele ich hier natürlich sehr gerne. Zum ersten Mal wurde dieser Titel 1981 damals veröffentlicht. Hat es in die deutschen und in die holländischen Charts geschafft. In den deutschen Charts auf die Nummer 47 maximal. Hat sich aber 11 Wochen in den Charts gehalten. In den Niederlanden stieg ein bisschen höher. Da gab es dann die Nummer 36 schon für diesen Titel. Na gut, hier eine holländische Band in holländische Charts. Ja, das muss natürlich auch schon mal drin sein. Ja. Dann haben wir hier 3 Wochen den Titel in den Charts gehabt. Ja, Pussycat, hier mit dem Titel Teenage Queenie. Mal schauen, wo ich den in der Playliste hab, weil Garling, spül mir den gleich. Jetzt passt's auf. Da druck ich hier das Gipfel. Ja, läuft. Asche, Wahnsinn. Ich bin wieder jung, hier mit Pussycat.

Wahnsinn, Mr. Rock'n'Roll, Amy MacDonald ist das hier gewesen für euch, liebe Freunde. Ja, Wahnsinn, wo man mich überall hört, das ist der Wahnsinn. Da kriege ich Nachrichten aus Schweden bisweilen, gerade vom Gardasee noch. Also multinational sind wir hier unterwegs. Ja, wir senden ja, eigentlich senden wir ja weltweit. Gell? Ich habe auch Hörer in Argentinien. Ja? Da gibt es einen Country-Club, ja? Da kriege ich auch ab und zu mal Post. Ja? Dass man mich in Argentinien hört. Ja, Wahnsinn. So, Lainey Wilson, liebe Freunde, steht auf der Touragenda jetzt. Und zwar, ja, die hat mal wieder ein paar ausverkaufte Stadien hinter sich. Momentan ist sie auf ihrer Country's Cool Again Tour. Und in Nashville ist es eben gestartet. Sehr erfolgreich natürlich. The Country's Cool Again, das ist einer ihrer neuen Titel auf ihrem aktuellen Album, das noch nicht ganz heraus ist. Whirlwind heißt es, aber es ist noch nicht ganz heraus, aber ein paar Titel sind schon da. Zum Beispiel Hang Tight Honey, mit dem sie letztens schon die ACMs fulminant eröffnet hat. Und eben, ja, Country's Cool Again. Ja, das ist der Titeltrack der aktuellen Tour von Lainey Wilson. Und den geben wir uns, weil Country ist halt einfach cool. Kannst nichts machen, ja?

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1: Oh, Lainey Wilson, the country's cool again. So, wir sind jetzt kurz vor 23 Uhr. Ich bin ein bisschen früh dran heute, ja, ganz untypisch für die deutsche Bahn. Ja, also macht da nichts. Ja, wir gucken auf die aktuellen. Ich soll keine Bahnwitze mehr machen, mein Gott. So, wir gucken auf die aktuellen Hot Country Billboard Single Charts, aber der hat sich jetzt angeboten. Diese aktuellen Woche auf die Top 25. Was hat sich getan? Was ist hoch und runter gleich geblieben? Da schauen wir jetzt einfach mal rein. Zum Beispiel auf der 25, auf der in Holländisch 25. Let Your Boys Be Country, der neue Song von Jason Chartstürmer, den aus seinem Album Highway Desperado, hat sich auf der 25 bequem gemacht, ist respektive rauf gefallen. Ja. Auf der 22 hingegen oben, Tucker Wetmore verwandelt Wine into Whiskey. Auch für ihn ging es ein bisschen nach oben. Tyler Hubbard, die eine Hälfte der Florida Georgia Line, auf der Nummer 20 zugegen. Back Then, Right Now, der Titel aus seinem Album Strong. Allerdings für ihn ging es leicht rückwärts. Der war schon mal ein bisschen weiter oben hier. Eigentlich hat er den Platz getauscht mit Kenny Chesney, welch selbiger auf der Nummer 19 residiert. Take Her Home heißt der Titel aus seinem Album Born. Was haben wir noch? Erwähnenswertes hier Dirt Cheap von Mr. Cody Johnson. Der ruht auf der Nummer 16. Da war er letzte Woche auch. Und ist respektive gleich geblieben. Ja. Dann hören wir doch, wir hören jetzt einfach mal in was rein hier. Zum Beispiel Tyler Hubbard, Back Then, Right Now, die aktuelle Nummer 20 in dieser Woche. Danach zählen wir weiter nach oben. Bisschen was geht allerweil.

Back then, right now, Tyler Hubbard. Liebe Freunde, die Nummer 20 ist das hier gewesen in den Charts. So, zählen wir mal ein bisschen weiter. Ein bisschen können wir noch zählen. Zum Beispiel Jelly Roll mit Halfway to Hell liegt auf der Nummer 15. Auch er hat leichten Abwärtstrend. Das Album nennt sich Whitsitt Chapel, immer noch recht erfolgreich, auch in den Charts ist er damit unterwegs. Ja, und er moderiert mit Ashley McBride jetzt die CMA-Show hier, ne? Dann Sweet Dreams heißt der Titel auf der Nummer 13, nicht von den Eurythmics, nein, von Coey Whistle, aus dem Album Nine Lives, Sweet Dreams, süße Träume auf der Nummer 13. Die 12 hingegen belegt Mr. Chris Stapleton, nennt sich Think I'm in Love with You, das Album nennt sich Higher. Und auch er hat wieder leichten Aufwärtstrend. Die 10 Bulletproof Mr. Nate Smith hat sich nicht bewegt. Ist immer noch die Nummer 10 wie letzte Woche auch. Aber wie er spielt, ach komm, jetzt hören wir mal hier Mr. Stapleton. Ja? Think I'm in love with you. Besser kann man es doch gar nicht ausdrücken, oder?

Chris Stapleton. I think I'm in love with you aus dem Album Higher. Höher, schneller, weiter. So, da haben wir noch die Top Ten ein bisschen vor uns. Springen wir mal sporadisch durch. Zum Beispiel Bailey Zimmerman auf der Nummer 9 mit Where It Ends. Dann haben wir Mr. Luke Combs aus dem Album Twisters, die Album ganz neu, Ain't No Love in Oklahoma, hat sich's auf der Nummer 8 bequem gemacht, ist aber schon wieder ein bisschen abgerutscht mit diesem Titel. Mr. Luke Combs, ja, könnte aber mal wieder ein bisschen nach vorwärts gehen, wenn man das hier so mal über die Zeit betrachtet. Was hätten wir denn noch hier? Zach Bryan und Casey Musgraves auf der Nummer 4. Auch für sie ging's abwärts mit I Remember Everything. Dafür ganz neu von 0 auf die 3 hinauf eingestiegen. Zach Bryan und sein Titel Pink Skies. Also von 0 auf die 3 ist er gelaufen. Ja, über 31 Millionen Streams hat dieser Titel jetzt abgegriffen. Und 166.000 Hörer im Radio und ja, 10.000 Downloads lügen auch nicht. Und das katapultiert ihn dann natürlich auf die Nummer 3. Auf der Nummer 2 nicht verändert Chabotze mit A Bar Song. Und natürlich auf der Nummer 1, wie auch letzte Woche, das ist es glaube ich schon die dritte Woche in Folge. I Had Some Help, Mr. Post Malone, und da hat er sich noch Morgan Wallen mit hineingeholt, der jetzt endlich seine Bar in Nashville aufmachen durfte. Ja, gab er doch ein bisschen Hickhack, aber jetzt ist sie dann doch eröffnet worden hier, Mr. Morgan Wallen, seine Bar, this Bar, mit Post Malone, I Had Some Help, die aktuelle Nummer 1 in den Billboard-Charts.

Heads Up Help, die aktuelle Nummer 1 in dieser Woche. Ja, nächste Woche gibt es natürlich neue Charts hier bei mir in der Sendung. Und nach den Charts gibt's, wer weiß es, den Walzer nach den Charts. Heute Texas Country vom Feinsten Mr. Randall King. As Far As We Go im Dreivierteltakt. Ach, wie schön.

Believer, M. Murray, ich schmeiß euch heute in den Zeitepochen hin und her, das ist der Wahnsinn. Randall King brandneu und hier M. Murray mit einem Album von 2017 eigentlich, aber der Daydream Believer, das ist schon von den Monkees bisschen was Älteres, glaube ich mal, gell? So, wo wir gerade in der Vergangenheit sind, Dolly Parton und 9 to 5, das war ein Film, in den 80ern. Zusammen mit Jane Fonda und Lily Tomlin spielte da Dolly Parton, die

in einem Cover probiert, ja, unter anderem auch, nicht nur versucht, sondern auch erfolgreich gewesen, so muss man sagen, die Band Home Free, und die zeigen, dass man auch a cappella wahnsinnig geile Country-Mucke machen kann. Hier ist Home Free und ja, 9 to 5.

Das ist doch mal ein Mr. Sam Hunt. Take your time. Ja, nimm dir doch deine Zeit. Ja, nicht immer so hudeln. Nimm dir Zeit. So, und hinterher spielen wir die Band Wild As Her. High on Country nennt sich dieser Titel. Und goes like this.

der Jason Aldean, Keep the Girl. Man hat ihn gefragt, Mensch Jason, was hörst du denn eigentlich, wenn du im Auto unterwegs bist, was hast du für Mucke laufen? Und er sagt, naja, er ist ein Fan von 80er Rock zum Beispiel, es gibt auch Southern Rock, die Allman Brothers. So Zeug hört er praktisch, wenn er alleine ist. Wenn natürlich seine Frau Britney mitfährt, ja, dann ändert sich das natürlich total, weil da läuft dann Drake, ja, TLC oder Beyoncé, weil sie ist ein klassischer R&B-Fan. Und da muss man sich da mal vorstellen, Jason Aldean und Britney sitzen im Auto und singen Drake oder TLC Waterfalls, während sie im Auto dahin fahren, wo sie wollen. Das ist bestimmt ein lustiger Anblick hier. Hier ist Mr. Eric Heatherly, das hat er auch gecovert hier. Somebody's Baby. Alte Jackson Brown Nummer hier bei countrymusic24.com. Ihr hört ihn rein. In die Nacht. Welcome.

Eric Heatherly. Und Somebody's Baby. So, Zach Bryan, liebe Freunde, der ist ja zurzeit auf seiner Quitting Time Tour. Und ja, da hat man ganz besondere, wie soll ich sagen, Obliegenheiten. Bei seiner Tour hat er so was Neues sich ausgedacht. Man kauft ein Ticket für seine Show und auf der Ticket, da ist ein QR-Code drauf und den kann man scannen und dann kann man eine Live-Aufnahme der Show ergattern, die praktisch die Show, die man gerade mit dem Ticket hier besucht hat, also die aktuelle Show, das wird alles live aufgezeichnet und mit diesem Code ist es dann, kriegt man für Umme, ja, also für for free, sagt er das, ja. Aber ja, so viel wahrscheinlich dann auch nicht, die sind wahrscheinlich auch limitiert, aber es ist eine tolle Idee und man hat dann auch ein Souvenir für später, für dann daheim. Kann man sagen, hier, das ist das Konzert, auf dem ich war und das kann ich mir dann immer wieder und immer wieder mal anhören, ja. Man muss natürlich das auch irgendwie beweisen, dass man da auch dort war irgendwie, aber das geht alles schon den technischen Dingen voran. Also auch eine coole Idee, einfach einen Live-Mitschnitt hier an seine Fans rauszuverlosen. Zach Bryan, hier. Vielleicht ist dieser Titel ja auch drauf. If She Wants a Cowboy. Zach Bryan. Jetzt hier bei mir im Radio. Actual.

Hey Romeo, so nennt sich diese Band. Out Love You, das ist Jordan Rayner, der schreibt sich wie ich hier. Painted Horses nennt sich dieser Song.

Mr. Hunter Hayes. Hier zum Schluss meiner Sendung. Ja, leider zum Schluss. Das ist jetzt quasi mein Hinauswerfsong. Somebody's Heartbreak heißt er. Von Mr. Hunter Hayes. Ja, die zwei Stunden vergehen einfach immer wieder viel zu schnell. Ja, aber es sind halt doch nur 120 Minuten. Was willst du machen, gell? Ja, die 120 Minuten für diese Woche sind bei mir schon wieder mal durch. Ja, hoffentlich hattet ihr ein bisschen Spaß hier mit mir und mit meiner Musik, die ich euch aufkredenzt habe. Und ja, nächste Woche gibt's natürlich wieder eine neue Ausgabe von In die Nacht hier auf countrymusic24.com. Würde mich freuen, wenn ihr wieder dabei seid. Und bis dahin wünsche ich euch was Schönes. Kommt gut durch die Woche. Tschüss, pfiat euch, habe die Ehre, sagt euch der Rainer.

somit wieder einmal einen wunderschönen Sonntag zu euch da draußen an den Empfangsgeräten. Es ist, ja, wie gesagt, Sonntag, kurz nach 12 Uhr. Mandy Strobel lief mit Corner Café. Das heißt natürlich, es gibt wieder die Sendung Broncos Corner. Und ja, genau damit starten wir jetzt. Ich habe mir heute so ein paar New Country Sachen rausgesucht. Das heißt nicht unbedingt, dass die von heute oder gestern sind, sondern einfach, dass sie in die Kategorie New Country fallen. Dann gehen wir ein bisschen in die ältere Richtung, kommen dann zu zwei, drei deutschen Songs, haben dann noch ein bisschen Bluegrass und ein bisschen Cajun und wenn es am Ende nachher noch passt, dann noch ein bisschen rockige Country Music. Aber wir schauen mal, wie weit wir kommen. Ja, und dazu wünsche ich euch viel Spaß in den nächsten zwei Stunden. Wir fangen an mit Trace Adkins und er ist stolz, hier zu sein. Proud to be here.

Toby Keith war das. Nights I can't remember, but friends I'll never forget. Tja, so ist das. In den 80er Jahren hat man ja auch gesagt, wenn da eine Fete war und man sich dran erinnern konnte, war man nicht dabei, und so ungefähr in diesem Stile war auch dieser Song. Kommen wir zu Tim McGraw, und bei dem geht's ein bisschen stürmischer zu. Hier ist sein Song Beautiful Hurricane.

Tja, und genau so hört es sich an, wenn sich ein Country-Künstler den Song einer Rockband vornimmt, nämlich Garth Brooks, ein Song der Rockband Kiss. Das war Hard Luck Woman und dann hätten wir noch Mark Chestnut und der singt über die Rodeo Cowboys.

Ja, ein Song, der auch ganz gerne mal als Hochzeitswalzer genommen wird. Dream on, Texas Ladies von John Michael Montgomery. Ja, das waren zwei tolle Songs für die Walzer-Fraktion hintereinander. Jetzt kommen wir wieder zu ein bisschen Two-Step. Hier ist Paul Overstreet und What Are Friends For?

Mr. Marty Stewart und die Western Girls. Ja, und dann gehen wir so ganz, ganz langsam in die ältere Richtung über. Das tun wir mit Dwight Yoakam. Und excuse me, I think I've got a heartache.

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Nochmal von vorne. You ain't gonna have all back to kick around no more. So ist das richtig? Ja, das war richtig erkannt. Buck Owens, der ja bekanntlich ein großes Idol von dem davor gehörten Dwight Yoakam ist oder war. Und damit bleiben wir noch ein bisschen in der älteren Richtung. Kommen zu Merle Haggard, auch er ein Klassiker der Country Music. My Own Kind of Hat.

Charlie Rich und The Most Beautiful Girl. Ja, schöner Liebessong eigentlich. Und das in der Country-Version. Ja, kommen wir zu Joni Harms. Und da wir heute Sonntag haben, passt dieser Song besonders gut. Sunday Go to Meeting Close.

Loretta Lynn, die Coal Miner's Daughter und ihr wunderbarer Song Everybody Wants to Go to Heaven. Ja, und dann hätten wir da noch aus dieser Zeit meine Lieblingssängerin, nämlich Tanya Tucker und It's a Little Too Late.

Mary Chapin Carpenter mit einem Song von den Dire Straits, The Bug. Und wenn ihr jetzt gerade schön dazu getanzt habt, dann bleibt gleich in der Stellung. Wir machen in einem ähnlichen Takt weiter mit einem Song, der eigentlich von Eric Clapton ist und Tulsa Time heißt. Aber ich habe mir gedacht, ich suche mir heute mal die deutsche Version davon raus. Und die kommt von Volker Lechtenbrink. Leben, so wie ich es mag. Viel Spaß.

Der Summertime Blues, ursprünglich von Mungo Jerry, dann von Alan Jackson gecovert für die Country-Szene. Und ja, damit es dann auch auf Deutsch funktioniert, hat es Roman Fahrland mit seinen Snake Eyes dann auch nochmal auf Deutsch gemacht. Tja, und für alle, die es bei Facebook noch nicht mitbekommen haben, habe ich leider auch noch eine traurige Nachricht zu verkünden. Es geht um Manne Falkenthal, der ja auf vielen, vielen Veranstaltungen mit seinem Country-Stand als Händler vertreten war. Und ja, er ist leider vorgestern verstorben und ja, wird eine Riesenlücke in der Country-Szene, zumindest in Berlin und Brandenburg, hinterlassen. Und ich denke mal auch weit darüber hinaus, weil er war ja nicht nur in Berlin und Brandenburg unterwegs. Auf jeden Fall wünschen wir seiner Frau Gabi und sonstigen Angehörigen viel Kraft in dieser schweren Zeit. Und ja, dass ihr das alles hoffentlich gut überstehen.

Das war Gary Lee and the Showdown und der Cajun Boogie. Und davor hatten wir Emmylou Harris, auch mit einem Cajun-Titel. Einen haben wir noch aus der Ecke, und zwar kommt der von Zydeco Annie and the Swamp Cats aus dem Süden Deutschlands. Hier ist der Cowboy Cadillac.

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Das Hot String Quintet aus Berlin. Ja, eine richtig tolle Bluegrass Band. Und ja, in Berlin haben wir ja auch die dienstälteste Bluegrass Band Deutschlands. Das sind Bluegrass Breakdown. Und von ihnen kommt hier der Song Back on the Road.

Tja, ich weiß nicht, wer es erkannt hat. Das war natürlich ein Song der Rockgruppe Metallica. Hier in der Version von der Band Fade to Bluegrass, Enter Sandman. Kommen wir nochmal zum technischen Thema zurück, aber nur vom Titel her. Nämlich Cajun Radio, das Ganze präsentiert von Lisa Coulter and the Velvet Rose Band.

0: Partei.
1: Coming to your city, big and rich waren das. Und ja, dann hätten wir natürlich noch Kid Rock mit seinem überragenden Erfolg All Summer Long. Und ja, passt ja. Wird ja gerade wieder Sommer.

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Eigentlich ein Titel von Buck Owens. Hier haben sich die Kentucky Headhunters diesen Song vorgenommen und haben ihre eigene Version daraus gemacht. Und ja, ab und zu finde ich das auch mal ganz toll, wenn man mal so eine rockige Version einlegen kann. Ja, damit kommen wir so ganz, ganz langsam zum Ende, haben aber vorher noch einen Titel von Lone Star, When Cowboys Didn't Dance.

Ja, damit sind wir am Ende der 2 Stunden angelangt. Ich hoffe, es hat euch wieder genauso viel Spaß gemacht wie mir auch. Und wenn dem so war, dann hören wir uns gerne in 2 Wochen wieder. Das heißt also am, muss ich mal schnell nachgucken, am 14. Juni. Und wenn ihr jetzt sagt, ach, ich würde die Sendung aber gerne nochmal hören, dann habt ihr gerne morgen dazu die Gelegenheit oder am nächsten Sonntag nochmal von 12 bis 14 Uhr. Da wird die Sendung jeweils wiederholt. Ja, und ich denke mal, ab morgen Mittag wird dann meine Playlist online sein, damit ihr sehen könnt, was ich wann gespielt habe. Und bleibt nur noch, mich von euch zu verabschieden, euch eine schöne Woche zu wünschen und bleibt vor allem gesund, das ist das Wichtigste. Ja, und dann hören wir uns, wie gesagt, in 2 Wochen wieder.

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Und damit herzlich willkommen zu einer neuen Ausgabe von Quincy's Classic Country Show. 2 Stunden Country Oldies aus der glorreichen Vergangenheit der Country Musik. Mein Name ist Jürgen Jaczentis, live aus Schleswig-Holstein. Moin Moin. Und hier ist Gene Shepard, Come on Phone.

Gene Shepard war das, Come on Phone. Kenny Price ist unser nächster Interpret hier in Quincy's Classic Country Show. Er erzählt die Geschichte eines Obdachlosen, I'm a long way from home.

Sundown of My Mind, das war die Stimme von Connie Smith. Zu finden ist der Song auf dem Album Sunshine and Rain, 1968 in die Plattenläden gekommen. Das ist auch schon ein bisschen her. Wir gehen nochmal 10 Jahre zurück ins Jahr 1958. Eine alte Aufnahme mit Bill Anderson, The Thrill of My Life.

Hates of Grass, You Made It Right. Frankie Miller, sein größter Hit war wohl Blackland Farmer. Hier ist er mit Family Man.

Frankie Miller mit Country Music aus den 50ern, Family Man. Etwas moderner geht es jetzt weiter mit Barbara Mandrell, If They Grow Tired of My Music. Und danach gibt es einen Song mit Hal Kennedy, To My Mansion in the Sky. Und anschließend hören wir Rance Norton, This Time I Won't Cheat on Her Again.

Rance Norton, Country Music aus Texas. This time I won't cheat on her again. Jetzt haben wir zwei Künstlerinnen, die sind in Irland beheimatet. Philomena Beckley und Margot O'Donnell im Duett mit einem Song von Liz Anderson, Husband Hunting.

Philomena Beckley und Margot O'Donnell Husband Hunting. In den 70er Jahren gab es eine Bluegrass-Formation aus dem Schwarzwald. Vier junge Männer haben sich zusammengetan und die Gruppe Bluegrass Express gegründet. Und eine LP ist damals erschienen und von dieser LP gibt es jetzt Lonesome Road Blues.

Bluegrass Express aus Deutschland, Lonesome Road Blues. Von Willie Nelson gibt's was Neues, eine neue CD mit dem Titel Dream Chaser, gerade neu auf den Markt gekommen, und hier ist der Titelsong.

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1: Neues von Willie Nelson, Dream Chaser war das. Und hier ist Soon Sunshine Ruby, das war ein ganz junges Mädchen, so 14 Jahre alt, und hat Musik gemacht in den 40er Jahren. That ain't in any catalog.

That ain't in any catalog. Das war die Stimme von Sunshine Ruby. Eine seltene LP liegt jetzt auf dem Plattenteller. I Remember Johnny Horton heißt die, 1969 erschienen, und der Sänger ist Claude King, North to Alaska.

Claude King, North to Alaska. Und noch eine seltene Scheibe, On the Road, 1969 erschienen, wie eben dies gehörte. Und Johnny Horton ist der Interpret. On the Road, man meint, das wäre eine Live-LP, ist es aber nicht. Das sind Songs, die er unterwegs aufgenommen hat in irgendwelchen Hotelzimmern. Da lief wohl immer ein Tonbandgerät mit. Und man kann genau hören, dass das keine professionellen Studioaufnahmen sind. Die wurden mit zusätzlichen Instrumenten versehen und dann veröffentlicht. Den Gesang von Johnny Horton, der schwankt ein bisschen in der Geschwindigkeit. Achten Sie mal drauf. Hier ist Johnny Horton, Broken Hearted Gypsy.

0: Eine echte Rarität von Johnny Horton, Broken Hearted Gypsy von seinem Album On the Road. Unser nächster Interpret, das ist Bill Monroe. Er hat sich zusammengetan mit Ricky Skeggs. Das Album nennt sich Bill Monroe and Friends, 1983 erschienen. Hier sind die beiden einige einleitende Worte und dann geht das los mit My Sweet Darling.
1: Ricky, you're a true Kentuckian and a wonderful singer.
2: Well, Bill, thank you. If there's anybody that knows about good singing in a good Kentuckian, it's you.

Johnny Duncan war das zusammen mit June Stearns. We had all the good things going. Russ und Becky Jeffers, die kennt hier in Deutschland kein Mensch. Die sind damals im Opryland USA immer aufgetreten, haben dort ihre Shows gemacht und waren richtig toll auf der Bühne im Martin Music Theater. Das war so ein kleines Blockhaus und vor diesem Blockhaus war dann diese kleine Bühne und so 50, 60 Leute konnten da sitzen und zuhören und die waren immer richtig gut und haben die Leute richtig gut unterhalten und man konnte dann natürlich auch ihre LPs kaufen. Eine LP hieß Smoky Mountain Sunshine und von diesem Album gibt es jetzt das Anybody Want to Sing My Song.

Does anybody want to sing my song? Russ und Becky Jeffers waren das. Jetzt geht es musikalisch nach Australien. Ray Kernighan heißt der Künstler. My song calls another man daddy.

Ray Kernighan, my son, calls another man daddy. Buck Owens hat ja viele Nachwuchskünstler gefördert, unter ihnen das Brüderpaar The Hagers mit mäßigem Erfolg. Der große Durchbruch ist den beiden nicht gelungen. Wir hören sie mit einem Song aus dem Jahre 1970, Gotta Get to Oklahoma.

Floyd Kramer am Klavier, Chattanooga Shoeshine Boy, was mich daran erinnert, dass ich meine Schuhe immer wieder putzen muss, aber das mache ich morgen. So, jetzt haben wir eine Damenband, vier junge Damen aus der Tschechei. Bluegrass ist angesagt in einer Sprache, die ich nicht verstehe, nämlich Tschechisch.

Plotny Skok war das aus der Tschechei sehr zu empfehlen mit einem Titel, den ich immer noch nicht aussprechen kann. Wunderbar. Wir kommen zu unseren Geburtstagskindern des Tages. Das sind heute 4 an der Zahl. Der erste ist Wiley Gustafson. Der feiert heute seinen 65. Geburtstag. Hier ist er mit Fill It Up.

Mach mal voll das Glas, fill it up. Das war Wiley Gustafson. Unser zweites Geburtstagskind, das ist Thomas John Woodward, bekannt unter dem Künstlernamen Tom Jones. Wir haben ihn mit einem Titel von John Conley, Lady Lay Down. Musik.

Herzlichen Glückwunsch zum 86. Geburtstag, Tom Jones. Zwar haben wir noch zwei Geburtstagskinder. Der eine heißt Dino Crocetti, geboren in Steubenville, Ohio. Und sein Künstlername Dean Martin. Hier ist er mit Singing the Blues.

0: Dean Martin, 108 Jahre wäre er heute alt geworden und gestorben ist am 25. Dezember 1995. Unser letztes Geburtstagskind für heute, das ist Wynn Stewart. Er wäre heute 92 Jahre alt geworden. Hier haben wir einen wunderbaren Titel mit einer schönen Wortspielerei über seinen Namen You Can't Win Stewart.
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1: Was man nicht aus Namen von Country-Sängern alles machen kann. Win Stewart, You Can't Win Stewart. Ein echt witziger Song. So, vier Geburtstagskinder hatten wir. Da gehört natürlich noch ein Geburtstagslied dazu. Hier ist George Morgan.

0: Bretterlin und mit der Hilfe von Connie Smith, die man eigentlich gar nicht raushören konnte, Happy Birthday. So, die Geburtstagsparty ist zu Ende. Wir machen weiter mit Country-Musik. Hier ist Merle Haggard mit einem Song von Loretta Lynn, The Seeker.
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Kina Samuelsen, are not ready to let her fly von ihrem Album The First Road Home. Und Kina Samuelsen stammt aus Schweden und hat für Dezember ein neues Album angekündigt. Wir dürfen gespannt sein und ich weiß, es wird wieder ein tolles Album, wie alle von ihr. Das ist auf jeden Fall meine Meinung. Hier ist Smiley Bates.

Smiley Bates mit einem Song nach einer wahren Begebenheit. Penetanguishini hieß das Ganze. Hier ist Lacey J. Dalton, Dream Baby.

0: Sweet Dream Baby, das war Lacey J. Dalton. In den USA gibt es ja viele kleine Radiostationen, wo auch Amateurkünstler mal sich versuchen können. Und das Ganze wird meistens gesponsert von irgendwelchen ortsansässigen Geschäften wie dem Bäcker, dem Schlachter oder der Sägemühle, die am Ortsrand steht. Und in diesem Fall ist es der Friseur Buford's Barbershop und die Band, die jetzt auftritt, das ist Lester Roadhog Moran and his Cadillac Cowboys.
1: 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The local Rainbow Valley news and weather report is very bad, very bad. 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

Ausgefeilte Stimmen und gut gestimmte Instrumente, das war Lester Roadhog Moran und his Cadillac Cowboys in der Saturday Morning Radio Show. Hier sind die Statler Brothers.

Die Statler Brothers, When My Blue Moon Turns to Gold Again und Lester Roadhog Moran and his Cadillac Cowboys, das waren natürlich auch die Statler Brothers, die sich einen großen Spaß mit der Saturday Morning Radio Show erlaubt haben, zu finden auf dem Album Country Music Then and Now, 1972 erschienen. Wir machen weiter mit Lee Hazelwood und Anne Margaret, Victim of the Night.

Victims of the Night, Lee Hazelwood und Anne Margaret. Die Sweethearts of the Rodeo haben wir jetzt mit Steel Rail Blues und anschließend John Anderson, Shoot Low Sheriff.

John Anderson, Shoot Low, Sheriff. Die Osborne Brothers haben wir ganz zum Schluss. I wonder why you said goodbye, weil die Zeit um ist. Mein Name ist Jürgen Jakzentes. Ich bedanke mich fürs Zuhören und sage bye bye, bis zum nächsten Mal.

Herzlich willkommen zur Independent Radio Show hier bei countrymusic24.com. And I say also a big howdy to our English-speaking listeners here at countrymusic24.com. Ich hoffe, es geht euch allen gut. Ich befinde mich derzeit tatsächlich im Urlaub, jawohl. Zeit wird's, sage ich euch. Aber trotzdem sollt ihr natürlich nicht auf meine Radiosendung verzichten. Und deswegen hört ihr sie jetzt auch gerade. Wünsche während der Sendung kann ich leider nicht erfüllen, weil, wie gesagt, ich bin gerade im Urlaub. Aber schickt mir doch bitte fleißig WhatsApp-Nachrichten an die 0175-258-3373, damit ich auch lese, dass ihr mir zulauscht. Oder natürlich gerne auch eine E-Mail an sendeleitung@countrymusic24.com. Und die Wunschbox, die ist natürlich auch geöffnet auf countrymusic24.com. Ansonsten nutzt gerne auch die sozialen Medien wie Instagram, Facebook, Snapchat, Threads. Ihr seht, fast überall ist man ja weltweit zu erreichen mittlerweile. Ich glaube, ich kann die ganzen sozialen Netzwerke gar nicht mehr aufzählen. Da ist ja die Sendung zu Ende, mein Gott. Auf jeden Fall wünsche ich euch ganz viel Spaß beim Zulauschen. Und ich habe mir gedacht, heute gibt es einfach mal eure Musikwünsche, die sich so angesammelt haben. Die schaffe ich ja immer nicht alle während der Sendung so zu erfüllen. Und deswegen habe ich alle Wünsche jetzt in ein Töpfchen gepackt, zusammengemixt. Ja, und habe einfach mal blind willkürlich alle Songs rausgesucht. Nur für euch. Und ich danke an dieser Stelle auch nochmal ganz doll euch, dass ihr immer so toll mitmacht während meiner Radiosendung. Und auch nach den Radiosendungen bekomme ich auch mal ganz, ganz tolle Nachrichten. Macht weiter so. Ein fettes, dickes Dankeschön und eine virtuelle Umarmung an euch.

If you're gonna play in Texas, you gotta fiddle in the band. Die Band Alabama hier bei countrymusik24.com und vielen Dank an Steffi für diesen tollen Musikwunsch. Der nächste Musikwunsch, da kommt der Musiker aus Texas und ist sowas, aber auch sowas von erfolgreich. Wir haben ihn kennengelernt, da war er noch gar nicht bekannt. Da hat man gedacht, wer ist er denn überhaupt und kennt man ja gar nicht. Und als man ihn dann auf der Bühne gehört hat, hat man gedacht, wow, der wird bestimmt mal ganz, ganz doll erfolgreich. Und er hat auch auf der Country Music Messe damals noch gespielt. Wir sind mit seiner Frau auch zusammen essen gegangen. Und ja, war echt ganz, ganz toll mit den beiden hier in Berlin. Und das ist jetzt aber auch schon... Ja, so einige, viele Jahre her und mittlerweile, ja, fasziniert er ein Millionenpublikum. Die Rede ist von Cody Jinks aus Texas. Hier ist Change the Game.

ist eine schöne Version. I saw the light. Von wem kennt ihr eigentlich so den Song? Der wurde ja 100.000 Mal gecovert. Also ich glaube, für mich ist so die gängigste Version von Hank Williams, also Hank Williams Senior sozusagen. Und hier, das war die Version von Curtis Graves. Jetzt möchte ich ganz lieb eine Hörerin grüßen, eine ganz liebe Hörerin, die auch schon seit Jahren hier bei Country Musik 24 zulauscht. Und ich warte ja auf den Tag, wo sie dann sagt, Möhrchen, okay, jetzt möchte ich doch bei euch senden. Vielleicht passiert das ja irgendwann mal. Also Country Musik hat sie genug, bin ich der Meinung. Und Country Musik kennt sie sich auch wahnsinnig toll aus. Hier ist für sie einer, ich weiß gar nicht, ob es immer noch ihr Lieblingssong ist, aber es war auf jeden Fall mal ihr Lieblingssong. Hier ist Nelson Carter and the Wagon Wheel. Und ihr dürft natürlich alle fleißig mitsingen hier bei countrymusic24.com.

Headliner Jod Strait hier bei Country Music 24.com, der Independent Radio Show. Und am Mikrofon ist natürlich euer Kleinet Wölkchen. Und solltet ihr für die nächsten Sendungen Musikwünsche haben, dann könnt ihr mir gerne diese in der Wunschbox mitteilen auf countrymusic24.com oder gerne auch per E-Mail an sendeleitung@countrymusic24.com. Und wem das alles viel zu kompliziert ist, der schickt mir einfach eine WhatsApp-Nachricht an 0175 258 3373, der heiße Draht zu mir. Für heute ist das Programm schon vollgepackt, hatte ich eingangs ja schon erzählt. Für alle die sich jetzt dazu geschaltet haben, wissen das dann jetzt auch. Und ja, die Wünsche, die jetzt heute und weiß ich in den nächsten Tagen eingehen, die erfülle ich dann in den nächsten Sendungen. Ganz genau, sogar in 2 Wochen am 21.06. um 18 Uhr hier auf der gleichen Welle. Hier sind Paul und Helen Metaki, ebenfalls aus Texas. Die beiden haben wir kennengelernt auf der Country-Messe schon wieder. Mein Gott, ich schwelge in Erinnerung, merke ich. Ja, und mit Paul habe ich tatsächlich noch ganz, ganz viel Kontakt. Und gerade jetzt, als der DJ Bronco auch so krank war, hat er sich auch ganz, ganz oft gemeldet. Und best greets to Paul und Helen Metaki, XOXOXOX. Und ja, hier ist für euch .com crazy.

Die Band Midlander aus Texas, Make It Little, hier bei countrymusik24.com. Und jetzt wurden tatsächlich mal so Text-Mix-Songs gewünscht. Ich habe jetzt geschrieben wurde The Texas Tornadoes, Who Were You Thinking Of? Und den Song habe ich dir natürlich, lieber Jürgen, rausgesucht. Und danach gibt es gleich noch einen von einer Independent-Band, die wir live bei den Country and Western Friends Kötz, als ich dort mal moderiert habe, erleben durften. Sie haben 3 Tage lang dort gespielt und ich kann euch sagen, wenn 3 Tage lang das gleiche Programm läuft, kann man das tatsächlich dann auch schon mitsingen. Aber ich bin mir sicher, dass ihr zumindest bei dem 2. Song schon mitsingen könnt und sagen könnt, jetzt habe ich aber doch einen Ohrwurm für die nächsten Tage. Und genau das ist mein Ziel, dass ihr die nächsten Tage nämlich an mich zurückdenkt. Hier sind diese Texas Tornadoes.

0: Bailando Pincit, das Caliente hier bei countrymusic24.com. Und ja, heute Abend, nämlich jetzt gerade, spielen sie live, die Band Lake Stuff vom Bodensee. Und ja, wo sollten sie natürlich spielen? Am Bodensee, ganz klar. Nämlich im Lindy. Und das Ganze ist im Lindenhofeweg 88 131 Lindau. Und dort spielen sie jetzt gerade, also heute Abend, wer zum Beispiel jetzt gerade in der Nähe ist, vielleicht in Budolz oder in Kressbronn oder vielleicht direkt auf der Insel oder vielleicht auch in Lindau. Ja, ihr habt es nicht weit bis zum Lindy. Also Lindenhofweg 41 88 131 Lindau. Ich wünsche euch viel Spaß und solltet ihr dorthin gehen, sagt doch bitte ganz liebe Grüße vom Wölkchen und sagt ihnen einfach, hey, wir haben dich heute gerade oder euch gerade im Radio gehört und sind deswegen zu euch gekommen. Also hier, damit ihr wisst, was euch erwartet, die Band Lake Stuff mit einem kleinen Gruß.
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Dear Future Me, die Band Lake Stuff hier bei countrymusic24.com und jetzt gerade am 7.6. live im Lindy am Bodensee zu erleben. Um 18 Uhr haben sie angefangen zu spielen. Gehen wir weiter. Was soll ich euch sagen? Natürlich nach Texas. Hier ist Drake Milligan in Talk Texas.

Vielleicht sollte man auch das Mikrofon anmachen. Das nennt man übrigens Loch beim Radio. Ja, natürlich bin ich noch hier. Also nicht, dass ihr euch jetzt gewundert habt, dass da irgendwie was am Radio nicht stimmt. Nein, Mölkchen hat nur vergessen, das Knöpfchen zu drücken. Wir kommen zu einer Band, nämlich The High Woman. Sie haben sich zusammengesetzt und haben gesagt, hey, das, was die Highwaymen können, das können wir in weiblicher Form. Und das machen sie natürlich auch sehr gut. 2018 haben sie sich gegründet und hier sind sie mit dem Song High Woman.

Ach, wie schön. Also für mich ist das ja wirklich ein Gänsehaut-Song. Hier bei countrymusic24.com. Und wenn wir schon bei den Ladies sind, gehen wir doch mal zu den ganz jungen Ladies. Und die steht bei euch, glaube ich, so im Moment doch wirklich hier an oberster Stelle. Und sie ist natürlich auch richtig klasse. Die Rede ist von Elizabeth Camille Langley, also Ella Langley, nennen wir sie jetzt einfach mal. Und so hat sie ja auch ihren Künstlernamen genommen. Sie ist geboren am 3. Mai 1999 in Alabama und ist nicht nur Sängerin, sondern auch eine sanghafte Songwriterin. Und ihr gelang es mit dem Debütalbum Hangover und dem CMA-prämierten Duett You Look Like You Love Me. Da räumte sie bereits schon 5 ACM Awards ab und feierte Charterfolge mit Hits wie Run for the Wind. Ihre Musik vereint traditionelle Country-Elemente mit moderner Note und authentischem Storytelling. Und ich würde sagen, wir hören in 2 Songs rein. Natürlich in ihren legendären Choosin' Texas, der ja im Radio wirklich rauf und runter läuft. Ich war erstaunt, dass wirklich viele Radiostationen, die jetzt nicht Country-avisiert sind, tatsächlich ganz, ganz viel diesen Song spielen. Und ganz selten nimmt ein Moderator in den Nicht-Country-Radiostationen das Wort Country im Mund, was ich eigentlich echt schade finde, weil ich finde, dieser Song Choosin' Texas ist tatsächlich doch ein richtig klassischer Country-Song. Und warum sagt man nicht einfach, hey, die Country-Musik erobert gerade die Musikwelt? Nein, macht man nicht, weil man wieder ein Schubladendenken hat. Das ist meine persönliche Meinung. Hören wir rein in Ella Langley. Zum einen You Look Like You Love Me, den eben erwähnten Song, den ich euch schon gerade hier in ihrer Biografie genannt habe, nämlich zusammen mit Riley Green und danach natürlich euer lang ersehnter Musikwunsch. Ich glaube, er ist schon mindestens 20 Mal hier gewünscht worden in meiner Radiosendung Choosin' Texas. Also viel Spaß mit Ella Langley im Doppelpack.

0: Der mittlerweile legendäre Song Choose in Texas, Ella Langley, hier bei countrymusic24.com. Und an dieser Stelle möchte ich gerne meinen lieben Mann, den DJ Bronco, ganz herzlich grüßen, den ihr natürlich nächsten Sonntag wieder live erleben könnt hier auf countrymusic24.com. Und ich bin so stolz auf ihn, wirklich. Er war ja sehr, sehr schwer krank und kämpft sich jetzt gerade so richtig doll zurück ins Leben. Und das macht er so mit Bravour. Und ja, deswegen einfach mal wirklich ein ganz lauter Ruf an ihn raus. Ich bin so stolz auf dich und ja, ich finde es wirklich sagenhaft und mach einfach weiter so. Und wir haben einen Song, den wir die ganze Zeit schon spielen, seit wir die Diagnose bekommen haben, oder er die Diagnose bekommen hat. Ja, Ready for the Good Times, Ready for the Times to Get Better. Und dieser Song, der kommt jetzt hier ganz allein für DJ Bronco, auf das alles wirklich auch weiterhin so gut läuft. Und ja, ich bin da sehr, sehr zuversichtlich, denn aufgeben ist keine Option.
1: Thank you.

Rhinona hier bei countrymusik24.com, der Independent Radio Show. Und meine Güte, die Zeit vergeht, oder? Jetzt haben wir nur noch eine Dreiviertelstunde und ich habe schon wieder das Gefühl, dass ich gar nicht alle Musikwünsche schon wieder unterbringe. Aber ich versuche es. Ich werde jetzt einfach ein bisschen mit dir quatschen. Wir kommen nochmal zu Cody Jinx. Hier Country Musik aus Texas. Hier ist Cody Jinx und Lost Highway. CodyJinx.com. Unbedingt mal vorbeischauen.

Jason McCoy, ebenfalls aus Texas, Strange Stars is Dangerous. Dieser Song, den haben wir übrigens früher, ganz früher, als ich noch auf der Country-Musik-Messe moderiert habe, am Ostbahnhof, am Postbahnhof, haben wir diesen, da ich auch DJ gemacht und moderiert, und da habe ich diesen Song genannt, den Country-Musik-Messe Two-Step-Song, weil dieser Song wurde stets und ständig an der Diskothek gewünscht, weil er einfach so schöne

Ach ja, der Dwight Yoakam McNaturally hier bei CountryMusic24.com. Und ja, er hat ja so einige Songs von Elvis gecovert, wie zum Beispiel auch den nächsten, den ich euch jetzt gleich spielen werde. Denn den Song hat Elvis Presley 1969 aufgenommen und natürlich auch ist er damit sehr, sehr bekannt geworden. Nicht umsonst wurde dieser Song auch der Millionenseller genannt. Und Dwight Yoakam hat gesagt, ey, das schaffe ich vielleicht auch gut, vielleicht jetzt nicht als Millionenseller, aber vielleicht doch, dass es bei den Leuten richtig gut ankommt und ich spiele ihn einfach und das hat er mit Bravour natürlich auch gemeistert und super toll aufgenommen und es gab natürlich auch noch andere, die diesen Song tatsächlich gecovert haben, so wie bei Country Roads, der wird ja auch stets und ständig gecovert. Die Rede ist von dem Song Suspicious Mind. Hier ist Dwight Yoakam nochmal.

Ach, wunderschön, Dwight Yoakam hier bei countrymusik24.com. Und die nächste Band, die ist ja auch sehr erfolgreich, aber vielleicht nicht ganz so wie Elvis oder Dwight Yoakam. Aber was nicht ist, kann ja auf jeden Fall noch werden, zumindest wenn sie so weitermachen in ihrer Erfolgskarriere. Denn ja, sie schreiben ganz, ganz tolles Song. Also wir haben einen Song, den wir zur Verfügung gestellt bekommen haben zum Spielen, und ich hoffe natürlich immer noch auf ganz viele weitere Songs, die sie mir dann mal überlassen werden hier und die sie auch natürlich vorher noch aufnehmen müssen wahrscheinlich. Sie treten auf am heute Volksfest Schwandorf oder auch nächste Woche am Samstag in der Moserhof Rentsch am 21.06. Kirchweih-Eibach, und die Rede, die ist natürlich von keiner anderen Band als natürlich von High Risk, auch ganz, ganz treue Zuhörer hier von der Independent Radio Show und natürlich auch von Country Musik 24. Und ihr könnt sie übrigens auch in Daubitz erleben, beim 29. Country Fest in der Forst Village, auf der Forst Village Ranch. Und dann natürlich noch Country Festival Ratscha in Schleusingen. Ach ja, da wollte ich ja auch schon immer mal hin. Ja, aber ich glaube, das wird nichts werden dieses Jahr. Das müssen wir auf nächstes Jahr verschieben. Also müsst ihr nächstes Jahr dort nochmal spielen. Also schaut einfach mal vorbei auf bei High Risk auf Facebook. Sind sie zum Beispiel vertreten? Ansonsten könnt ihr auch gerne nochmal mit uns Kontakt aufnehmen. Und natürlich könnt ihr sie auch in World Wide Web besuchen unter high-risk-web.de. Und hier sind sie jetzt mit ihrem Song When She Steps on Stage, wo es übrigens auch schon einen Line Dance gibt. Aber fragt mich nicht, wie der geht, weil ich mache keinen Line Dance. Okay, hier ist die Band High Risk. Viel Spaß.

geschrieben und gesungen hier von der Band High Risk. Ein wunderschöner Song, When She Steps on Stage. Und wenn man sich den Songtext mal genau anhört, ja, kommen einem schon ein bisschen die Tränen in die Augen, muss ich ehrlich sagen. Und auch natürlich ganz, ganz viel Gänsehaut. Also Ralf und Alex, ganz, ganz toller Text. Und ja, auch natürlich einer gewissen Situation angepasst. Und ich hoffe, dass wir mit den beiden mal, ja, im Herbst, denke ich, ein Interview haben werden. Und da werden wir natürlich ganz, ganz viel erzählen. Wir haben auch schon ganz viel miteinander telefoniert. Und ja, da werdet ihr natürlich auch erfahren, was so hinter diesen Songtexten steckt, was die beiden schreiben und machen und ja, oder auch vielleicht schon gemeinsam erlebt haben. Sie sind live zu erleben, wie gesagt, nächste Woche am 13.06. am Samstag. Jetzt muss ich die Brille abnehmen, weil zu klein geschrieben ist, ab 18 Uhr auf der Moserhof Ranch in Hinterstecken 24 in 96317 Kronach. Und alle Infos findet ihr natürlich auch auf der Facebook-Seite von High Risk oder natürlich für die Leute, die es eher klassisch mögen, auf high-risk-web.de. Und gerne könnt ihr mir auch natürlich zu allen Sachen, die ich euch hier so durchsage, auch nochmal anschreiben und dann gebe ich euch das alles durch. Okay, machen wir weiter mit Chet Atkins und Mark Knopfler, gefolgt von Aaron Watson. Alles beides auch Musikwünsche, tatsächlich von einer Person und ich dachte, die passen beide so gut hintereinander. Dann spielen wir einfach beide Songs hintereinander. The Next Time in Town von Chet Atkins und Mark Knopfler und Aaron Watson, That's Why God Loves Cowboys. Viel Spaß.

That's why God loves Cowboys, Aaron Watson aus Texas, hier bei countrymusik24.com. Und ein Song möchte ich gerne noch spielen, so als Abschluss. Und dann gibt es natürlich noch den allerletzten Song. Und ihr wisst ja, dem letzten Song gibt es immer noch mal den allerletzten Song. Und ja, der Song, der kommt jetzt von Dindel in the Country Boy Who Rode the Rock Away. Und den spiele ich einfach noch mal für DJ Bronco.

herzlich bedanken fürs Lauschen meiner Radiosendung. Ich verweile, wie gesagt, derzeit im Urlaub und ich würde mich freuen, wenn ihr einfach kurz per WhatsApp schreibt, ob es euch gefallen hat oder nicht. 0175 258 3373. Wenn nichts kommt, gehe ich davon aus, dass es euch natürlich wieder gefallen hat. Solltet ihr Lob, Kritik haben, sendet es auch gerne an sendeleitung@countrymusic24.com. Und wenn ihr Musikwünsche habt, dürft ihr diese natürlich auch recht gerne natürlich schicken. sendeleitung@countrymusic24.com, wie gesagt. Oder auch gerne per WhatsApp noch einmal die Telefonnummer 0175 258 3373, und diese Leitung ist natürlich auch immer freigeschaltet und ja, ich versuche natürlich auch alles immer zu beantworten. Ich danke euch, ihr seid so super. Ladies and gentlemen, do we have any Garth Brooks fans with us tonight? And I say also a big thanks for listening to my radio show here at countrymusic24.com. Have a nice day, have a nice evening, keep healthy und bleibt gesund, macht's gut, sagt euer kleines Wölkchen. Ciao.

Ja, Bobby Bear zur Einstimmung hier bei countrymusic24.com mit Hermann Lammersmeier. Hey, Sie sind da, wunderschön, und das machen wir ja alle 14 Tage, und wir freuen uns jedes Mal wieder. Hier sind die Whites in Slow Dancing.

Slow Dancing und The Whites. Hier ist Steve Young und wir rocken ein bisschen mit Renegade Picker, danach Sammy Smith und Ernest Turban. Waltz Across Texas.

0: Love is a two-way street, Mel Tell ist wunderschön. Buddy Emmett spielte die Steel-Gitarre wieder. Hier ist Charlie Robinson und Natalie Maines, kennen Sie von den Dixie Chicks und Wedding Song, dann ein bisschen Bluegrass und dann haben wir Michael Ballou und The Bearcat Papa und ja, das kennen wir von Bear Family Records, die haben das damals rausgebracht.
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Ja, schön, dass Sie da sind, Michael Ballou und The Bearcat Papa. Und hier sind die Midnight Boys und Mercy, danach Daryl McCall und Teddy Bear, auch ein Bear Family Song. Und dann haben wir Hermann Lammersmeyer live in Tokio. Das haben Japaner so drauf. The Kleenex Teardrop Tissue, das hören wir uns genau an.

Ja, jetzt konnten wir sogar noch ein bisschen Japanisch lernen. Das war Hermann Lammersmeier in Tokio, im Tokio Radio. Und das klang ja gar nicht so ganz, ganz, ganz schlecht. Hier ist Rick Nelson mit Buddy Emmons, She Belongs to Me, danach Dodi Petit und Play with the Boys. Dann haben wir Johnny Cash und Hey Kate.

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1: Kate und Johnny Cash, natürlich haben wir das für Rollsieger, wo auch immer du jetzt bist, gespielt. Hier ist Charlie Corner und In Heaven There's No Beer. Oh Mann!

In heaven there's no beer. Jetzt wissen wir Bescheid. Charlie Connor. Hier ist Hanson Cargill mit einer klassischen Nummer von Jim Reeves und Distant Drums.

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Hanson Cargill, hier ist Truckstopia auf ganz besonderen Wunsch, Ball der einsamen Herzen.

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Ja, klar, Sie haben es erkannt. Das war nicht Jerry Lee Lewis, sondern Garth Brooks und Great Balls of Fire. Hier ist Hermann Lammersmeyer und Michael Ballou. Y'all come.

Y'all Come, das war Michael Ballou und Hermann Lammersmeyer im Duett, aufgenommen im Starday Studio in Nashville, Tennessee. Hier ist Sonny Burns und da geht's um den allmächtigen Dollar. Und dann haben wir die Gringo Pistoleros and the Dire Wolf.

The Dire Wolf und die Gringo Pistoleros. Wir gehen ins Emsland und lernen sie kennen. Wir kennen sie alle. Das sind Arnold und Helmut und Josephine. Querbeet danach Petrella aus den USA, eine schwarze Sängerin, einen wunderbaren Song, der heißt All My Heroes Play Guitar, Petrella. Aber vorher Querbeet.

All My Heroes Play Guitar, Petrella. Und hier ist ein Song für Mike in Bremerhaven. Das ist ein Johnny Cash Song. Und Write an Old Paint danach. Someday I'll Sober Up. Und dann die Emsland Hillbillies und Marion Krut. Before I Met You.

Before I Met You. Hier ist Jim Miller und Lay Down My Old Guitar. Ich lege sie einfach mal ja, zur Seite. Ja, dann hat er sie doch wieder genommen, seine Gitarre, Jim Miller. Here's Brady Seals, Boy, Oh Boy, Buddy Emmons, Rock the Steel Guitar. Danach Hermann Lammersmeyer und Annie B. und So What Am I Doing? Und das ist ein Song für Helga. Ich freue mich, dass du...

Touchdown in Shannon, das war Robert Mizell. Ein Song für alle Trucker, für unsere deutschen Trucker, Pete Carson, Big Trucker.

The Big Trucker, Pete Carson. Ja, eine alte CD, aber richtig toll. Hier ist Lynn Beckman und Juanita. Er kommt uns Spanisch und ist ein schöner Song. Lynn Beckman aus Maryland in den USA.

Juanita und Lynn Beckman. Hier ist Dave Sheriff aus England, The Caribbean, danach Donna Fargo and Sing, Sing, Sing. Und ja, das geht richtig ab.

Sing, sing, sing, Donna Fargo. Und ich kann sie gar nicht rauslassen aus meiner Show ohne einen Willie Nelson Song. So, hier haben wir Willie Nelson und Kenny Chesney, Worry Me Gone.

Worry Me Gone, Willie Nelson und Kenny Chesney. So, das war die Show gewesen. Ich freue mich, dass Sie da waren. Und hey, das machen wir sicherlich ganz, ganz bald wieder. Hier ist noch einmal John Shine und Me and My Band. Und er stellt dann seine Musiker vor. Und das macht er richtig gut. Bye, bye. Bleiben Sie brav. Und hey, wir hören uns ganz, ganz, ganz bald wieder. Tschüss.

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